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Der Geist, dort Wasser und dort Blut. 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

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Und wann wir das sonst das lehren, dann muss das aber auch einen Zweck haben in uns Leben. 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Wir sind hier auch froh, wann wir Lieder machen. Willst wir weiter dort, wie durch Lieder lehren, geduldig, standhaft zu sein. Standhaft sein, bildet unseren Charakter ab. Und dort wirkt in uns Hoffnung. Hoffnung lässt uns nicht zu schauen worden. Willst uns durch den Helden jetzt, der uns gibt, dass Gott seine Leib in unsere Worte übergegangen ist. Wir haben Frieden mit Gott uns Vater. Durch Jesus Christus, unseren Heiland. Und das ist der Heilige Geist, der in unserer Worte wohnen wird. 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